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0: 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Wir bedanken uns herzlich bei allen Hörern fürs Einschalten, wünschen nun weiterhin viel Spaß mit unserem Programm und einen guten Start in den neuen Tag. 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Hunderte Hits waren in diesem Jahr auf unserer Playlist. Und die 20 beliebtesten, die hört ihr jetzt. Hier sind die Jahrescharts mit Enrico Ostendorf.
1: Die Hits des Jahres 2022, die erfolgreichsten und beliebtesten Songs unserer Hörer. Von der 20 bis hinauf zur 1. Wir sind schon bei Platz 15. Da haben wir Felix Jähn und Zoe Wies. Do It Better hat uns 14 Wochen im Programm begleitet, stand zweimal an der Chartspitze. Heute hier in der Jahresendauswertung erreicht der Hit

kein Chartjahr ohne Shawn Mendes. Auch 2022 war er erfolgreich bei uns. 15 Wochen platziert, zweimal in der Chartspitze. When You're Gone erhält bei den Hits des Jahres Platz 14. 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Auch 2022 müssen wir uns wieder von zahlreichen Prominenten verabschieden, die wir vom Radio, aus dem TV oder von der Bühne und aus dem Internet kennen. Es sind die Toten des Jahres. Und es sind leider sehr viele, ich nenne nur einige. Verstorben zum Beispiel sind Aaron Carter. Er war der Bruder des Backstreet Boys-Sängers Nick Carter und 1997 ein internationaler Teenie-Star. Crush on You, damals sein Hit. Auch in diesem Jahr verstorben Rock'n'Roll-Legende Jerry Lee Lewis und Irene Cara. Vor allen Dingen bekannt für den Titelsong des Films Flashdance, What a Feeling. Irene Cara ist 63 geworden. Auch im November verstorben Christine McPhee von der Musikergruppe Fleetwood Mac. Und Olivia Newton-John, mit 73 verstorben. Sie kennen wir aus Grease an der Seite von John Travolta und natürlich von ihrem Hit.

Meat Loaf im Januar mit 74 gestorben. Einige Monate später im Mai Andy Fletcher, der Keyboarder von Depeche Mode. Er ist nur 60 geworden. 2023 kommt übrigens ein neues Album und sie gehen auf Tour, die beiden Verbliebenen Dave Gahan und Martin Gore. Hier spiele ich jetzt einen der größten Erfolge der Band zur Erinnerung an Fletch und natürlich an die vielen anderen Künstler, die 2022 gestorben sind. Danach geht's weiter mit Platz 13 der Jahrescharts.

0: 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Die Hits des Jahres 2022, das war Platz 13. 16 Wochen bei uns im Programm, zweimal in der Chartspitze. ABCDFU von Gayle. Wir kommen zu
1: Platz 12.
0: Natürlich war David Guetta auch 2022 mit von der Partie, vor allem aber mit seinem Sommerhit I'm Good, I'm Blue mit Bebe Rexha als Gesangspartnerin. 17 Wochen lang bei uns im Programm, zweimal auch an der Chartspitze. Das ist Platz 12 bei uns, hier bei den Jahrescharts 2022.

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1: Welcher Song ist der Hit des Jahres 2022? Wir werden Licht ins Dunkel bringen. Gleich in der zweiten Stunde widmen wir uns den Plätzen 10 bis 1. Hier kommt
0: Platz 11.
1: Robin Schulz, Dennis Lloyd mit Young Right Now.

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